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3: Ja, hallo und herzlich willkommen. Hier sind wir wieder. Hier ist wieder I Love Michael Radio Live am Sonntag. Ja, die Woche ist schon wieder rum. Wir haben das Wochenende noch ein paar Stunden. Das ist dann auch schon wieder rum. Also machen wir es uns gemütlich und genießen zusammen die letzten Stunden dieser Woche und die letzten Stunden dieses Wochenendes, bevor eine neue arbeitsreiche Woche startet. Ja, und das Ganze machen wir natürlich mit schöner Musik und mit hoffentlich tollen Musikwünschen und Grüßen und ganz viel mehr. Also, viel Spaß hier auf I Love Michael Radio. Ich freue mich, dass ihr dabei seid. Am Mikrofon euer Daniel. Und hier ist jetzt Michael Jackson mit Bad im Nick Extended Red Mix. Viel Spaß.

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1: Ja, und genau das haben schon welche getan und da waren schon welche ganz früh dran, die konnten es wohl kaum erwarten, dass die Sendung losgeht, könnte man meinen. Da hat nämlich schon jemand um 17.01 Uhr, also schon eine Stunde vor Sendungsbeginn, einen Wunsch reingeschrieben. Und zwar war es die Mel. Die Mel hat einen Gruß geschrieben an alle MJs aus der Gruppe und sie schreibt, bin happy über das MJ-Radio. Am Morgen im Büro wird es sofort eingeschaltet. Oh, wir laufen also jetzt auch in Büros, das ist gut. Dann macht das Arbeiten doch doppelt so viel Spaß. Und gewünscht hat sich die Mel I Want You Back von den Jackson 5. Und ich habe mir mal erlaubt, mal nicht die Standardversion rauszupacken, sondern einen Remix. Ich hoffe, er gefällt dir trotzdem. Hier ist er jetzt. Ganz viel Spaß damit.
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Ja, I Want You Back, die Jackson 5 hier auf I Love Michael Radio. Und wenn man weiter, der nächste Musikwunsch ist schon da, der ist von Susanne, die hatte vorher auch schon einen geschickt, auch schon vor der Sendung, lange vorher. Die konnten es wohl beide nicht erwarten, dass es hier endlich losgeht. Den musste ich ihr allerdings sagen, dass ich den nicht spielen kann, da gab es ein Problem, ist aber egal. Und dann hat sie nochmal einen neuen geschickt und den habe ich ihr schon rausgesucht jetzt und den kriegt sie jetzt zu hören. Und sie schreibt noch einen Gruß dazu an alle, die zuhören. Und sie schreibt liebe Grüße an euch alle und vor allem an Daniel, also an mich, der das so toll macht. Ja, vielen, vielen Dank. Gut, dass keiner sieht, wie rot ich jetzt werde. Hier ist jetzt der Song, den du dir gewünscht hast, aus dem History-Album von 1995, der Song Little Susie.

0: Ja, schöner Titel. Es war ein bisschen ruhig, um in die Sendung zu kommen. Ich wäre fast eingeschlafen, aber trotzdem schön. So, jetzt kommen wir zum nächsten Wunsch. Der ist ein bisschen flotter. Der kommt von Jennifer. Sie wünscht sich, sie grüßt. Grüße gehen an alle. Und sie schreibt, freue mich an alle, die neu dazugekommen sind. Mein Musikwunsch ist Can't Get Out to Wayne. Habe ich ja lange nicht mehr gespielt. Den Titel ist mir aufgefallen. Ich musste kurz sogar überlegen, welcher Titel das ist, weil mir nicht sofort im Kopf kam, wie der klingt. Aber habe dann kurz reingehört und dachte, natürlich, die Kätze doch. Ja, und hier kommt er jetzt für dich. Ganz viel Spaß.
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0: Ja, schöner Titel, lang nicht mehr gehört. Mein Mann, echt lange her. Ein Song aus der Zeit von Swilla war das übrigens. Und wir kommen auch schon zum nächsten Musikwunsch. Und zwar kommt er vom Jeremy. Er schreibt an alle Appleheads, die dabei sind: Ich wünsche euch einen schönen Sonntag und einen guten Start in die neue Woche. Ja, das wünsche ich natürlich auch, da schließe ich mich an. Und du hast dir einen Titel gewünscht, der ist nicht direkt von Michael, sondern von The Simpsons. Und zwar hatten wir den gestern schon im Programm, aber wir können ihn ja heute nochmal spielen. Und zwar Do the Batman. Ja, Michael hat daran ja mitgeschrieben, mit Brian Lowen haben wir ja gestern schon drüber gesprochen und auch produziert. Aber er durfte ja nicht erwähnt werden namentlich, weil die Plattenfirma, also Sony, das nicht wollte, wegen der bestehenden Verträge. Also wurde irgendein anderer Name draufgeschrieben, ich weiß aber allerdings, muss ich gestehen, gar nicht, was stattdessen drauf stand, wahrscheinlich irgendwie so ein ausgedachter Pseudonym oder sowas. Ja, hier kommt jetzt auf jeden Fall der Titel für Jeremy und natürlich für euch auch. Viel Spaß.
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0: Wow, man. Cool, cool, cool. Ja, wir machen gleich weiter. Der nächste Musikwunsch steht schon in den Startlöchern. Und dieser Musikwunsch kommt von Pius. Und er schickt einen Gruß an Raphael. Pardon, Raphael. Und er schreibt, Raphael macht auch Michael Jackson Musik auf dem Klavier auf Instagram. Liebe Grüße an dich, Raphael. Und weiter so, liebe Grüße an die Community. Das klingt ja spannend. Vielleicht kann er uns ja mal was zukommen lassen. Dann können wir das ja mal hier im Radio vielleicht spielen. Und ja, vielleicht hat er Lust dann sogar mal, keine Ahnung, wir können ihn ja mal anrufen und live in die Sendung schalten. Dann kann er was dazu erzählen, was ihn dazu inspiriert, Michael zu spielen und so. Ja, fände ich ganz spannend. Also ja, melde dich gerne mal über Instagram bei mir, bei I Love Michael Radio oder auch über WhatsApp. Und ja, können wir mal schauen. Kann man bestimmt was machen, wenn du Bock hast. So, jetzt hier aber der Musikwunsch. Und zwar hat sich Pius für den Raphael Don't Stop Till You Get Enough gewünscht. Und den habe ich mal rausgesucht, aber nicht in der normalen Albumfassung. Ich habe mal einen richtig geilen Mix rausgesucht. Und ich hoffe, der gefällt euch auch. Hier kommt er jetzt. Viel Spaß.
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Ja, das war ja der gute Mix zu Don't Stop Till You Get Enough. Eine coole Version, die ich finde, die wäre jetzt noch lange weitergelaufen. Die ist nämlich ziemlich lang. Ich habe deswegen mal einen Break gemacht, damit wir hier weiterkommen. Sonst schaffen wir nämlich keine Songs mehr heute. So, der nächste Titel ist kein Musikwunsch, sondern den habe ich mir mal rausgesucht. Ich darf ja auch mal zwischendurch. Und das ist einer, ja, man könnte sagen, das vergessene Duett von zwei Legenden. Erschien 1987 auf Stevie Wonders Album Characters. Geschrieben haben es Stevie und Michael zusammen mit Produzent Quincy Jones. Story dahinter: Stevie hat Michael angerufen und gesagt, ich habe einen Song für uns. Michael war gerade mitten in den Bad Sessions, ist trotzdem ins Studio gekommen. In dem Song geht es um zwei Typen, die um dieselbe Frau kämpfen. Deshalb singen sie sich gegenseitig an. Get it. Go to get it. Stevie am Keyboard und am Mikro Michael in seiner Bats-Stimme. Sehr funky, sehr 80er. War keine Single in den USA, nur in Japan. Ein bisschen Europa, deshalb kennen ihn viele gar nicht. Dabei ist es der einzige offizielle Duett, das Stevie und Michael jemals zusammen veröffentlicht haben. Ja, hier kommt er jetzt. Hier ist jetzt Michael und Stevie mit Get It.

Ja, und jetzt machen wir weiter mit dem nächsten Musikwunsch. Der kommt von Elisa. Sie schreibt an alle Fans einen Gruß und sagt ein Lied für die gute Laune. Ja, die kann man heute gebrauchen. Bei dem Regenwetter da draußen kann man gute Laune gebrauchen, denn das ist ja doch nicht so ein geiles Wetter gewesen heute. Und du wünschst dir Rockin' Robin, der Klassiker von 1972. Michael war damals gerade einmal 13 Jahre alt, als er ihn aufgenommen hat. Das Original stammt von Bobby Day und ist aus dem Jahre 1958. Aber Michaels Version hat alles getoppt. Zwei Singles aus seinem ersten Soloalbum Got to Be There in den USA direkt auf Platz 2. Man hört einfach, wie jung und wie viel Spaß er hat. Die kleinen Tweets, Tweet-Rufe, das Lachen im Hintergrund, das war der Moment, wo klar wurde, der kleine Junge aus den Jackson 5 ist jetzt ein Solostar. Und genau, den hören wir jetzt in diesem tollen Hit. Hier ist er, Michael Jackson mit Rockin' Robin.

0: Hui, der war aber schnell vorbei. Da war ich noch gar nicht vorbereitet. Sowas. Ach ja, manchmal geht es schneller, als man atmen kann. So, wir kommen aber auch direkt zum nächsten Musikwunsch. Und der kommt von Elaf. Und er wünscht sich einen schönen Titel und schreibt dazu: Geld ist gut, Geld macht Freude, Geld macht glücklich, aber Geld macht einen Menschen nicht zu sein, zu einem Menschen. Nee, und ich weiß auch nicht, ob Geld so glücklich macht. Also ich glaube, irgendwann, wenn man zu viel Geld hat, macht es auch nicht mehr glücklich. Es gibt da so gewisse Leute, dessen Namen ich jetzt nicht nennen würde, wo man sieht, was mit solchen Leuten passiert, wie die abdrehen, wenn die zu viel Geld haben. Also, ne? Naja, du hast dir einen schönen Titel gewünscht, der ein Song vom History-Album von 1995. Michael geht hart ins Gericht mit Geldgier, Korruption und Leuten, die für Geld alles tun würden. Fetter Funkbeat, sehr wütend und direkt gesungen. Ziel sind unter anderem Plattenbosse und die Sensationspresse. Ja, die hat Michael ja immer besonders gern gehabt, ne? Achtung, Ironie. Kam nie als Single, ist aber bei Fans beliebt, weil Michael hier so richtig klar Text spricht, ja. Genau. Und deswegen hören wir ihn jetzt. Hier ist er. Gewünscht von Elaf und hier ist Money.
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1: Ja, da sind wir wieder und es geht gleich weiter mit dem nächsten Musikwunsch. Dieser kommt diesmal von Jeremy und er grüßt alle in der WhatsApp-Gruppe und schreibt: Ich wünsche dir viel Spaß beim Hören und ich wünsche euch morgen einen schönen Montag. Und ja, hat sich gewünscht den schönen Titel Butterflies aus dem 2001er Album Invincible. Ja, hat dieses Jahr ja 25-jähriges Jubiläum, haben wir eben im WhatsApp-Chat noch drüber geschrieben. Und ja, wir hoffen ja, dass da irgendwas kommt zum Jubiläum, dass der Nachlass und auch Sony, dass sie irgendwas machen zum 25-jährigen Jubiläum von Invincible. Hier ist jetzt auf jeden Fall Butterflies. Viel Spaß euch und dir auch, Jeremy.

Ja, gerade haben wir noch darüber gesprochen, warum es so still im WhatsApp war auf einmal. Und haben gesagt, ja, wir hören zu, deiner Stimme und Michaels Stimme. Ich sagte, ja, wir können das ja mal umdrehen. Wir können ja mal Michael sprechen lassen und ich singe eine Runde. Ja, wird etwas schwierig mit dem Sprechen von Michael und das Singen. Ich weiß nicht, könnte sein, dass der Radiosender danach leer ist. Ja, aber da müsst ihr jetzt durch. Habt ihr euch jetzt selbst verschuldet? Also die in WhatsApp-Gruppe.

Ich erzähl euch die Geschichte von einer, die ihr kennt. Sie lebt in der Glotze auf weißem Pergament. 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
1: So, ich glaube, das reicht jetzt. Jetzt lassen wir wieder Michael ans Ruder. Die Hörerzahlen sind schon ganz im Keller gegangen. Nein, Scherz, haben sich Gott sei Dank nicht verändert. Ganz schlimm war es nicht. Sie haben es überlebt. Aber wollen wir mal wieder Michael das Zepter übergeben. Der kann das besser. So, und zwar machen wir gleich den nächsten Musikwunsch. Und der kommt von Jennifer. Und sie grüßt an, grüßt damit alle MJ-Fans. Und sie schreibt, ich habe einen besonderen Wunsch, der auch der Ultimativ Collection drauf ist. Trommelwirbel, ich kann nicht mehr lesen. Ich glaube, ich brauche langsam eine Brille. Manchmal habe ich das Gefühl, dass alles etwas schlechter sehbar ist. Aber gut, ich werde ja auch bald 40, kein Wunder. So, also, Trommelwirbel. Sie wünscht sich In the Back. Kennt vielleicht nicht jeder, ist nicht so ein bekannter Song. Und wenn man nicht die Ultimativ Collection hat, dann kann man den eigentlich auch nicht kennen. Denn er war tatsächlich sonst nirgendwo drauf. Ich glaube, wenn ich es richtig im Kopf habe, ist er in den Sessions zu Invincible entstanden. Aber am Ende dann nicht aufs Album gekommen. Aber dann später auf die Ultimativ Collection. Und jetzt ist er hier bei uns und Jennifer hat ihn sich gewünscht. Jetzt kommt er hier für dich. Ganz viel Spaß.
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5: Ja, und wir machen weiter mit dem nächsten Musikwunsch. Der kommt vom Jeremy an die Jennifer. Und er schreibt, Jennifer, danke, dass du Giving to Me für mich gesungen hast. Ach, du hast Giving to Me gesungen? Okay, wo war das? Nicht hier? Ich hab's nicht mitbekommen, sowas. Okay, ja, und er wünscht sich Black or White, wünscht er sich. Und kriegt da. Für Jennifer oder für sich selbst oder für alle. Ach, ich sag mal einfach für jeden, der Spaß dran hat. Hier kommt jetzt Black and White.

Ja, Michael Jackson, Black or White war das hier auf Isle of Michael Radio an diesem schönen, nassen Sonntag. Also hier hat es den ganzen Tag geregnet, jetzt hat es mal aufgehört zwischendurch, aber fängt bestimmt bald wieder an, so wie ich das kenne. So, wir kommen zum nächsten Musikwunsch und der kommt von Martina. Martina schreibt an alle Michael-Fans und sie schreibt, wir sind zusammen eine große Familie. Und dann wünscht sie sich von den Jacksons den schönen Titel 2300 Jackson Street. Und den hören wir jetzt hier. Den habe ich lange nicht mehr gehört. Viel Spaß.

So, da sind wir wieder. Und schauen wir mal, was die Wunsch- und Grußbox noch hergibt heute Abend. Und da ist noch ein Wunsch drin. Von der lieben Jennifer. Grüße an alle, die zuhören, gehen raus. Und sie schreibt, ich wünsche mir einen Song aus dem Bad 25 Album. Trommelwirbel? Ich sollte ja mal so einen Trommelwirbel in meinen Jingles packen, das mache ich mal. Genau. Und sie wünscht sich Speed Damon mit dem im Remix bei Nero, genau. Und der ist nämlich auf dem Bad 25 Album drauf gewesen und der ist, ja, ganz nett. Hier kommt er jetzt für dich. Viel Spaßi!

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1: Ja, und da sind wir zurück aus der Werbung. Ich musste doch mal eine kleine Pause einlegen. Und jetzt habe ich einen Titel für euch aus dem Archiv geholt. In der Zeit, der ist richtig, richtig toll. Und es kann gut sein, dass einige von euch den gar nicht kennen. Also ich glaube, das wird wahrscheinlich sogar so sein. Das ist ein Titel von der wunderbaren Minnie Whipton. Die ist leider schon verstorben, 1980. Erschien aber ein Album, posthum. Und dieser Song, I'm Love Again, auf Deutsch Ich bin wieder verliebt, ist ein virtuelles Duett mit einem jungen Michael Jackson im Background und Hubert Lewis and Flirts. Warum? Worum geht's in dem Song eigentlich? Es geht in dem Titel darum, diese unbeschreibte Gefühl, wenn man sich neu verliebt, wie Weihnachten als Kind, wenn man sein absoluten Weihnachtsgeschenk bekommt. So könnt ihr euch den Song vorstellen. Und wenn ihr nicht wisst, was das bedeutet, wie sich das anfühlt, wenn man das absolute Weihnachtsgeschenk bekommt, na, dann hört einfach diesen Song jetzt. Hier ist er. Hier ist Minnie Whipton und Michael mit I'm Love Again.

0: So, wir schauen aufs Tarot. 19.48 Uhr schon. Die Sendung ist schon fast wieder zu Ende. Das ging ja wieder schnell heute. Manu, in 2 Stunden gehen echt schnell um. So, wir schauen mal in die Wunsch- und Grußbox. Da sind noch ein paar Wünsche. Das sind auch die letzten für heute. Bitte schickt keine mehr. Die schaffen wir sonst sowieso nicht mehr. So, der vorletzte Musikwunsch für heute kommt von Jennifer. Sie grüßt Michael Jackson und alle seine Fans und schreibt: Ich wünsche mir zum Gedenken an Michael und seine reine Liebe, die er verbreitet hat, den schönen Titel. Und den kriegst du jetzt hier. Hier ist dein Musikwunsch. Hier ist Michael mit Gone Too Soon.
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Ja, und damit kommen wir dann leider auch schon wieder zum Ende der Sendung. Es ist schon 20 Uhr, aber einen letzten Titel haben wir heute noch. Einen letzten Musikwunsch, den ich noch erfülle. Und der kommt von Martina und geht an den Elaf und sie schreibt an alle in der WhatsApp-Gruppe, ihr seid prima. Ja, das finde ich auch richtig toll, ist es da drin. Wenn ihr da auch rein wollt, schaut gerne vorbei. Den Link in unsere WhatsApp-Gruppe findet ihr zum Beispiel auf unserem Insta-Kanal I Love Michael Radio 2011. Sucht einfach, dann findet ihr uns und dort gibt es oben in der Bio drei Links und unter anderem auch den direkten Link zu uns in die WhatsApp-Gruppe, wenn ihr dabei sein wollt. Also zögert nicht, drückt drauf, kommt rein und habt Spaß. Ja, jetzt kommen wir zum letzten Musikwunsch. Und ich sage an dieser Stelle schon mal danke, dass ihr dabei wart, wie immer. Hat wieder großen Spaß gemacht. Ich hoffe, ihr seid auch morgen wieder dabei, 18 bis 20 Uhr, die gewohnte Zeit. Und ja, ich wünsche euch jetzt noch einen schönen Restsonntag und einen guten Start in die neue Woche. Morgen ist ja leider wieder Arbeiten angesagt. Für die, die am Wochenende frei hatten. Aber die müssen jetzt auch wieder ran, ja, ich auch. Und ja, deswegen macht es euch gemütlich noch ein paar Stunden heute Abend, bevor ihr dann ins Bettchen hüpft und morgen früh wieder der Alltag euch beißt und die Arbeit euch ruft. Ja, in diesem Sinne, viel Spaß heute Abend noch und hier ist mein letzter Titel. Hier ist es, nicht mein letzter Titel, stimmt gar nicht, von Martina an Elaf und es ist der schöne Titel Music and Me, ein Titel von einem ganz jungen Michael, den man da noch hört, von 1973, 72, ich bin mir gerade nicht ganz sicher, wann er rauskam. Lasst mich überlegen. Ich glaube, 73 müsste es gewesen sein. Genau, 73, ich sehe es gerade hier. 1973 ist er erschienen auf dem gleichnamigen Album. Genau, es war, glaube ich, das dritte oder zweite Soloalbum von Michael in der Zeit, als sie noch bei Motown waren. Ja, also, jetzt bin ich wirklich weg. Ich wünsche euch was. Und ihr wisst ja, ihr könnt mich mal einschalten. Ciao.

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Michael Jackson. Ja, meine Damen und Herren. Heute bei uns auf der Bühne performt den Earth Song von M4. Sehen Sie, hören Sie und vor allem staunen Sie. Wir sind M4.

0: Schöne gesehen. Alles gut? Die Familie nochmal. Ein Brötchen. So, meine Damen und Herren, das war's schon.
1: Schon ist gut, oder? Fast 4 Stunden. Die ultimative Startshow, die 100. Ausgabe. Toll, dass Sie bei uns waren, mit uns gefeiert haben. Ihnen noch einen schönen Abend. Wenn Sie mitgemacht haben, unserem Gewinnspiel und gewonnen haben, steht Ihr Name unten. Gratulation. Ansonsten kommen Sie gut ins Bett. Machen Sie es gut. Bis dann. Tschüss.
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